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Steh auf, bitte. Du wirst ganz nass. Schon spät, komm. 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Wo ist dein Schuh? Du hast ihn verloren, als ich dir den Weg zeigen musste. Wer hat verloren? Du dich? Ich mich? Oder? Oder wir uns?

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Sie werden dich nicht finden. Niemand wird

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Die jüngste Veröffentlichung der lokalen Polizeibehörde berichtet von einem weiteren tragischen Fall. Es handelt sich um ein 19-jähriges Mädchen, das zuletzt vor 14 Tagen gesehen wurde. Die Polizei schließt die Möglichkeit nicht aus, dass es sich hier um ein Verbrechen handelt.

0: Schumacher gewinnt. Michael Schumacher ist Weltmeister.
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Herzlich willkommen allerseits zu einem hoffentlich interessanten, spannenden Fußballabend. Zweite Qualifikationsrunde. Es ist das Rückspiel. Und es geht um die Teilnahme an der Europa League zwischen dem FC Midtjylland aus Dänemark, der hier zu Hause antritt in der MCA Arena im eigenen Stadion in diesem Rückspiel gegen das Team von Beşiktaş Istanbul. Das Team aus der Türkei hat das Hinspiel mit 1:0 für sich entscheiden können. Mitursächlich dafür eine rote Karte, ein Platzverweis auf dänischer Seite für Etim, der natürlich entsprechend dann auch jetzt heute hier nicht dabei ist. Die gab es relativ früh, nach einer Viertelstunde. Und dann Kökçü mit dem 1:0 in der 26. für Beşiktaş. Es war gleichzeitig das erste Duell überhaupt zwischen diesen beiden Mannschaften. Orkun Kökçü mit dem entscheidenden Treffer. Immerhin konnten die Dänen das Ganze danach in Grenzen halten, vor allem weil sie einen guten Torhüter zwischen den Pfosten hatten mit Olafsson, der heute natürlich auch wieder in der Startformation steht bei den Dänen. Das ist die Kurzerzählung zum Hinspiel, das eben dann die Ausgangsbasis jetzt für dieses Rückspiel. Ed Herning in Dänemark darstellt. Da haben wir gerade die Fans der Heldenstränge der Mannschaft des FC Midtjylland gesehen, die ihre Mannschaft hier natürlich nach vorne peitschen werden, auch wenn sie sicherlich mit der atmosphärischen Gestaltung, die es da auf der anderen Seite gegeben hat und immer wieder gibt, bei Beşiktaş eines der lautesten Stadien Europas, wenn nicht sogar der Welt, da nicht ganz konkurrieren wird können. Nichtsdestotrotz auch hier natürlich ausverkauftes Haus bei diesem so wichtigen Spiel ums zweitgrößte Europa nach der Champions League. Da haben wir auch die Mannschaftsaufstellung der Dänen. Olafsson im Tor, Belch, Erlitsch und Christensen in der Verteidigung. Bravo und Billing davor. Wiskopf kommt über die Außenbahn, genau wie Osorio. Cho vorne im Angriff im Zentrum. Francolino über die linke Seite. Castillo über rechts. So scheint es geplant zu sein von Mike Thulberg, dem Trainer des FC Midtjylland. Das ist John Brooks, der englische Schiedsrichter, 36 Jahre alt. Aus Melton Mowbray. 6-mal schon Europa League gepfiffen. 73 Mal in der Premier League. Also auch ein Mann mit viel Erfahrung, auch auf internationalem Niveau. Die beiden Kapitänen, Christensen hier auf der linken Seite, der Kapitän der Hausherren. Und das ist das Team von Beşiktaş, dessen Kapitän wir eben hier auch schon gesehen haben, mit Kökçü Nübel im Tor. Dann eine Viererverteidigung. Yılmaz Umurio außen. Özcan im Zentrum, Kökçü und Olaytan etwas offensiver. Oh, ganz vorne im Angriff. Cerny und Fakili kommen über die Außenbahnen. Keine Veränderung bei Beşiktaş im Vergleich zum Hinspiel. Never change the winning team. Er der einzige Torschütze in diesem Hinspiel gewesen. Okun Kökçü. Drei Veränderungen sind es insgesamt beim FC Midtjylland. Cho für den rot gesperrten Etim. Jensen ist draußen geblieben für ihn in Castillo und außerdem eben Erlitsch für Lee. Das sind die drei Neuen in der Anfangself des Tabellenzweiten der abgelaufenen Saison in der ersten dänischen Liga. Nochmal einschwören auf türkischer Seite. Alexander Nübel hier im Zentrum zu sehen, der deutsche Torhüter dieses Teams aus unserer Sicht. Natürlich besonders interessant, seinen Werdegang dort zu verfolgen beim
türkischen Club Beşiktaş.

So, es ist angerichtet hier für die erste Halbzeit, die nun begonnen hat. Die Hausherren aus Dänemark in der dunklen Spielkleidung und in Durchgang 1 von rechts nach links. Haben ein bisschen was zu erledigen hier mit dem 0:1, mit dieser Bürde, die sicherlich zu meistern ist mit einer guten Leistung für das Team aus Jütland. 52.000 Einwohner hat Herning, die Stadt, in der dieses kleine Stadion steht. Gibt ein großes Messezentrum von groß aus Jütland. 52.000 Einwohner hat Herning, die Stadt, in der dieses kleine Stadion steht. Gibt ein großes Messezentrum von großer Bedeutung in Dänemark. Ansonsten hat sich hier der Fußball in den letzten Jahren sehr, sehr stark entwickelt. Nicht nur unter der Leitung von Mark Tullberg, der hier erst seit dem 2. September des letzten Jahres dabei ist. Vorher ja bei Borussia Dortmund verschiedene Mannschaften trainiert. Die zweite Mannschaft, die U19, das Youth League Team. Hatte übrigens einst seine Karriere beendet bei RWO, bei Rot-Weiß Oberhausen.

Ja, da wird ordentlich gezündelt hinter dem Tor. Und dann gibt es den ersten Abschluss hier auf dänischer Seite. Also, die wollen dir gleich zeigen, in welche Richtung es gehen soll. Osorio mit dem ersten Abschluss hier für seine Mannschaft. Dario Osorio, der 22-jährige Gilene. Es droht die Aktion ein wenig zu verrutschen, aber dann letztendlich doch noch der gute Abschluss von Osorio. So, und es geht gleich wieder weiter. Diesmal abgelegt von Osorio. Und wieder eine gute Position für den Abschluss. Aber über die Linie will der Ball so schnell dann doch nicht. Entwickelt das Ganze hier übers Zentrum mit Tempo. Beşiktaş ein bisschen schläfrig dagegen zu halten. Ja, und dann ist es Joe, der hier draufhält. Vakolino Joe, der 22-jährige Portugiese mit Guinea-Bissauischen Wurzeln. Noch nicht mal 3 Minuten gespielt. Hier nochmal der Standard, der Eckball. Auch das gut ausgedacht, auch wenn da am Ende ein bisschen was fehlte hier bei diesem Abschluss von Biscoff. Da haben wir Vincenzo Italiano, das gegenüber von Mike Tolberg. Ja, und woher mag der wohl kommen? Natürlich aus Italien, ein paar Jahre älter als Tolberg. 48 ist er noch nicht lange im Amt. Seit dem 6. Juni vorher Bologna, Fiorentina und Spezia Calcio. Erster Abschluss jetzt auf der anderen Seite, auf türkischer Seite. Auch der nicht schlecht. Gute Position hier von Olaitan. Auch ein bisschen Glück, ein bisschen Zufall dabei, aber gutes Einlaufverhalten. Beide Verteidigungsreihen sind gut beraten, jetzt mit in das Tempo reinzugehen, was ihnen der jeweils gegnerische Angriff hier vorgibt. Die ersten 4 Minuten hatten auf jeden Fall schon das Potenzial hier für einen ersten ganz, ganz frühen Treffer. Kein langes Geplänkel im Mittelfeld, es geht munter und direkt.

Minuten mittlerweile auf der Uhr. Und ein wirklich munterer Beginn ist es hier in diesem kleinen Stadion in Hørding in Dänemark. Erlitsch haben wir da eben am Ball gesehen, einen der 3-9 in der Anfangself. So, nächster Vorstoß der Dänen wieder über die rechte Seite. Da geht es jetzt tendenziell mal wieder drüber. Biskov versucht in die Schussposition zu kommen. Das gelingt ihm ja auch fast noch. Aber dann ist da noch ein Verteidiger, nämlich der Innenverteidiger Topci vor ihm. Stellt den Körper rein und verhindert damit den Abschluss des Dänen. Spielentwicklung über die Außenbahn über Billing. Das ist Erlitsch, der Innenverteidiger, der für Lee in die Startelf gerückt ist. Gibt's was aufs Tor? Nee, noch nicht. Aus der zweiten Reihe nochmal, wenn er durchkommt. Nochmal der Versuch, Nübel. Geht mal auf Nummer sicher in die Ecke runter, aber auch hier kommt der Ball nicht durch. Aber was ist das für ein wildes Spiel hier in den Anfangsminuten aus neutraler Perspektive? Genau das Richtige. Auch wenn die Würze ein Tor hier trotz der guten Stimmung im Stadion hier immer wieder auch die Kommandos zu hören, die da von der Seitenlinie kommen. Also auch da ein ziemlich aufgeregter Beginn, verbal. Das intensive Geschehen hier auf dem Platz begleitend. Wieder Biskov, direktes, schnelles Umschaltverhalten. Dann das Foul dazwischen. Kam von Murillo, dem Defensivmann. Bei den Schwarzen Adlern, die ja heute hier in Weiß unterwegs sind, die Black Eagles. Versucht es direkt zu machen, gescheitert. Ein Kötschü, der dazwischen war. Hier ist er wieder. Einmal über die lange Diagonale, der versucht, Czerny zu erreichen. Den offensiven Außenbahnspieler. Einmal die Linie entlang. Gar nicht so schlecht. Ja, versuchen ein Dreieck zu bilden, dann aber das Foul. Freistoß aus zentraler Position.

Spitzname der Dänen ja die Wölfe. Ulvene. Nicht optimal ausgespielt, dieser Freistoß. Aber sie bleiben im Ballbesitz. 10 Minuten jetzt auf der Uhr.

wieder so ein Chipball. Der wird eher zum Segelflieger und damit erneut zur leichten Beute für den deutschen Torhüter Alex Nübbel. Guletan versucht das Spiel da über die Außenbahn schnell zu machen, adressiert Yilmaz, der allerdings zu spät reagiert. Und dann kommt die Grundlinie in die Quere. Mitchell hat ja schon in die Saison gestartet in Dänemark. Knappes 3-2 hat es gegeben am ersten Spieltag. Kein besonders tolles Spiel aus Sicht der Dänen. Sørensen, Biskov und Emo Fiele, die Torschützen. Die dritte Führung hat dann gehalten gegen Sønderstykke. Trotz einer X-Goal-Bilanz auf eigener Seite von nur 0,82 zu etwas mehr als 1 hat man dieses Spiel gewonnen. 10-17 Torschüsse, das war sicherlich nicht der Ligastart spielerisch, den man sich vorgestellt hatte. Vom Ergebnis her nimmt man es natürlich mit. Nächster Abschluss jetzt auf türkischer Seite.

richtig Stimmung da hinter dem Tor von Olafsson. Anfangsminuten gehörten hier Midtjylland. Inzwischen Beşiktaş auch ganz gut reingekommen in die Partie. Czerny, Václav Czerny. Ja, das war ein bisschen zu langsam, ein bisschen zu pomadig. Kommt da an zwei Gegenspielern nicht vorbei. Jetzt haben wir nochmal die Situation von Czerny gegen Biskov und gegen Sørensen, der da konsequent zumacht. Ball war dann schon im Aus. Murillo.

Eine Ermahnung jetzt vom Schiedsrichter für das Foul eben gegen Bravo.

damit jetzt der Freistoß für die Black Eagles. Kökçü. Ins Netz, aber von der falschen Seite. Nächste Torannäherung. Und jetzt müssen sie schon wieder hinten aufpassen, denn da kommt so schnell an. Auf Handspiel reklamiert. Nee, aber da bin ich ganz beim Unparteiischen. Das war nix. Keine unnatürliche Handhaltung, sehr kurze Distanz. Werden wir sicherlich gleich auch nochmal eine Zeitlupe zu bekommen zu dieser Situation. Boah, da ist immer ein Risiko dabei. Aber wenn du den optimal triffst, dann ist er auch ganz schnell mal im Winkel. Da nochmal die Situation von eben. Auch wenn er da reklamiert. So, das ist kein Handspiel. Und das nochmal dieser Torabschluss von außerhalb des 16ers. Gute Schusstechnik, aber nicht gut genug. Noch nichts für die Anzeigetafel, obwohl das Spiel das durchaus verdient gehabt hätte. Angesichts des bisher Gesehenen. Schon das eine oder andere Foul dabei. Dieses hier auch eines der etwas härteren Gangart. Von Osorio. Hohes Tempo. Nach wie vor. Sieger dieser Qualifikationsrunde, der würde dann als nächstes auf den Sieger aus dem Duo Radek Kralove aus Tschechien gegen Tromsø IL aus Norwegen treffen. Da steht's noch 0:0 in dieser Partie. Wir werden das natürlich auch weiter verfolgen. Stuckert jetzt ein bisschen vor sich hin das Spiel. In den letzten Minuten mehren sich die Fouls. Dadurch der Spielfluss im Vergleich zu vorher ein wenig eingebremst, allerdings auf hohem Niveau nach wie vor. Nächster langer Ball der Dänen, das klappt noch nicht so ganz. Kökçü. Grundsätzlich ein ganz gutes Zuspiel, aber Gegenspieler schiebt sich rein, Christensen. Herzlich der Nächste. Kökçü beschwert sich, ist beim Unparteiischen. Es wird ein wenig emotionaler. In der Parallelpartie übrigens Radek Kralove auch mit einem kleinen Vorteil. Hinspiel 1:0 auswärts gewonnen. Jetzt also zu Hause das Rückspiel gegen Tromsø.

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Christensen zurück zu Olofsson, der im Endspiel so klasse gehalten hat. Der Torhüter, der denen seine Mannschaft da im Spiel gehalten hat. Dafür gesorgt hat, dass es nicht 2, 3 oder vielleicht sogar 4-0 ausgeht. Elias Olafsson. Gespielt. Immer wieder Räume da. Vor der Abwehr zumindest. Oh, wenn es noch nicht so ganz gelingt hätte, die Kette zu kommen. Die Türken lassen da durchaus Platz vor dem 16er für die dänischen Angriffe. Faulte. Schauen wir mal auf die ersten Hochrechnungen hier. Ne? Eine halbe Halbzeit mehr Ballbesitz für Midtjylland in dieser ersten Hälfte. Bisher 7-4 Torschüsse sind es insgesamt. Auf Seiten der Dänen auch die höhere Passgenauigkeit mit 80% gegenüber 68%. Auf der Anzeigetafel hat sich noch nichts getan. Abseitsposition. Einmal umsonst gelaufen, aber das weißt du ja nicht vorher. Chu ausgebremst vom Linienrichter. Da haben wir nochmal die Auflösung und auch aus dieser schrägen Perspektive klar zu erahnen, dass es eine richtige Entscheidung war. Natürlich auch einige türkische Fans mitgereist. Ekashi, vor allem die Hauptfangruppe bei Beşiktaş. Auch vertreten. Der FC Midtjylland geht hier früh ins Risiko von der ersten Minute an. Kein langes Abwarten, plänkeln, gucken, was passiert, was macht der Gegner. Da wird selbst die Initiative übernommen. Wird einbezogen. Der soll es über den langen Ball machen. Und das macht er auch. Fast bis zum gegnerischen 16er hin. Sein versuchtes Zuspiel. Schauen wir
nochmal die Situation. Nerlic unterwegs, kriegt dann das Foul. Und damit den Freistoß. Kriegt er nicht, geht andersrum. Mit dem langen Ball erstmal hinten raus. Chancendichte jetzt in den letzten Minuten nicht mehr ganz so hoch. Boah. Kriegt dann noch rechtzeitig die Arme dazwischen. Olofsson. Gegen diese Hereingabe. Da sehen wir, oh, schnell unterwegs. Eigentlich auf der 9er Position. Vorne entsprechend seiner Rückennummer eingeteilt. Aber hier über die Außenbahn. Unterwegs der Südkoreaner. Mit Cho und Ho hier ja jeweils ein südkoreanischer Mittelstürmer am Start.

Dann mal das Foul von Kökçü. Knapp 3000 Kilometer die Anreise für das türkische Team und die türkischen Anhänger nach Herning in Dänemark. Aus Istanbul. Wird sie sich lohnen, diese Reise? Wird sie sie in die nächste Runde führen? Noch haben sie hier das bessere Ende für sich mit dem 1-0 aus dem Hinspiel im Rücken.

kommen sie inzwischen in Führung gegangen, die Norweger. Bei Radetz Kralove in Tschechien 1:0. Damit haben sie egalisiert, die Skandinavier. Die Skandinavier hier haben das noch nicht. Auch wenn sie einiges in diese Richtung unternommen haben. Mittelland sehen sich aber jetzt immer auch wieder angegriffen von Beşiktaş gegenüber. Dadurch hat sich das Spiel deutlich verlagert ins Mittelfeld und auch immer mal wieder in die eigene Hälfte im eigenen Stadion hier für das dänische Team. Sollte nochmal über die linke Außenschiene gehen, aber das Zuspiel qualitativ nicht gut genug. Halbe Stunde jetzt gespielt in Herning und es steht noch 0-0 in der Gesamtaddition. 1:0 für Beşiktaş. Haben ja schon eine Europapokal-Bilanz erreicht in den letzten Jahrzehnten bei Beşiktaş. Zweimal das Europa League-Viertelfinale erreicht, 2003 und 2017. Ja, und auch in der Runde der letzten 8 im Landesmeistercup haben sie mal gestanden. Das war 1987, also im Vorläuferwettbewerb der Champions League im Europapokal. Der Pokalsieger. Idee war gut, Ausführung nicht ganz so. Spiel läuft weiter. Schiedsrichter Brooks hat da kein Foul gesehen. Das ist Ju, der lässt sich ein bisschen zu viel Zeit. Zunächst, dann kommt er doch nochmal an den Ball zurück. Und was für ein Ding, da kritisiere ich ihn. Und dann packt er hier so eine Technik aus. Francolino Ju. Starke Einzelaktion von ihm, vom 22-jährigen Portugiesen. Mit Guinea-Bissauischen Wurzeln. Fein anzuschauen.

Sí. Viel Platz hier im Mittelfeld. Kaum besetzt teilweise. Bei Beşiktaş dadurch immer viele Entfaltungsmöglichkeiten für die Dänen. Ja, irgendwann muss man dann zum Abschluss kommen. Das war ein Tick zu umständlich, wie sie das hier aufgezogen haben. Schon Biskov. Da nochmal das Tackling. Und dann geht's rüber auf die andere Seite. Klasse Abschluss von Francolino Giu. Mit dem Außenriss und mit links. Selten gesehen, so ein Ding. Hätte eigentlich allein vom Schönheitsfaktor her ein Tor verdient gehabt. Und würde die Sache hier natürlich nochmal zusätzlich spannender machen, wenn die Dänen hier tatsächlich in Führung gehen sollten. Kirk Giu, der hat natürlich was dagegen. Boah, auch wieder auf der anderen Seite gefährlich. Czerny, Václav Czerny. Schafft sich den Raum, legt den Ball raus, wartet in der Mitte, auch da viel Platzangebot, geht dann im genau richtigen Moment nach vorne, ja, und da hat dann viel auch nicht gefehlt. Das nochmal der bildliche Beleg. Mit den Fouls ist es wieder ein bisschen besser geworden in den letzten Minuten. Wieder mehr Spielfluss drin. Zwischenzeitlich war das Ganze ja ein wenig in Stocken gekommen. Erste gelbe Karte jetzt in dieser Partie für das Foul. Beziehungsweise das Handspiel von Biskov. Von Mats Bech, so ist es richtig. Der spielt hier den Ball mit der Hand. Mats Bech. Sørensen, der Innenverteidiger. Oh, kann man mal probieren. Aber so leicht ist ein Alexander Nübel da nicht zu düpieren. 10 Minuten noch in Durchgang 1. Mütterland ja zuletzt ausgeschieden im Europa League Achtelfinale gegen Nottingham. Im Elfmeterschießen rausgegangen aus dem Wettbewerb. Davor war Schluss in den Playoffs gegen Real San Sebastian. Das so die jüngere Bilanz im Europapokal. 2020, 2021 haben sie mal die Champions League Gruppenphase erreicht, die Dänen. Thunberg eben gesehen, der wie gesagt ja auch in Deutschland gespielt hat, außerdem bei Gena in Italien, bei Heart of Midlothian und Aarhus zum Beispiel in verschiedenen Ländern schon fußballerisch unterwegs gewesen, der heutige Trainer des dänischen Vizemeisters. Radik Kralove gegen Tromsø inzwischen übrigens 1:1.
aber das soll uns nur am Rande beschäftigen. Sörensen übernimmt den Einwurf, also wird wohl eine lange Variante werden. Olafsson wieder fast bis an den gegnerischen 16er. Ball springt ungünstig zum Gegner. Chalo braucht nur nach hinten weitergeben. Nächster Abschluss. Viele Halbchancen, nicht so ganz Zwingendes dabei. Aber manchmal macht es ja auch die schiere Summe. Also natürlich nicht optimal gelaufen bei diesem Abwurf von Nübel. Einfach mal die Fußspitze reingehalten, Billing. Und dann kommt der Ball im Jojo-Effekt wieder in Richtung Nübel. Abschluss kam von Büskov, dem Mittelfeldspieler auf der linken Seite von Midtjylland. Ist nicht unterbrochen. So, jetzt unterbricht John Brooks die Partie. Nachdem Philipp Billing da liegen bleibt, infolge dieses Zweikampfes. Ja, fällt er auch ein bisschen ungünstig, das muss man schon sagen. Philipp Billing zuvor bei Bournemouth, bei Napoli in Huddersfield ausgebildet. Und ganz zuvor aus der Jugend von Esbjerg gekommen. Ziehen mit dem unparteiischen Gespann Mike Tulberg, der 40-Jährige. So, wird mit Schiedsrichterball weitergehen, da der Unparteiische die Partie ja von sich aus unterbrochen hatte. Und Billing muss jetzt ein Momentchen warten. Sörensen beim Unparteiischen. Auch wenn das Ergebnis natürlich noch lange keine Sicherheit gibt, kein Ruhekissen ist für Beşiktaş. So ein 0-0 kann man mal mitnehmen in die Halbzeitpause. In Dänemark beim Rückspiel. Gibt schlechtere Ergebnisse. Wenn wir das Hinspiel mit einbeziehen. Versuch, den Dänen hier doch noch was auf die Anzeigetafel zu bringen, vor der Halbzeitpause. Zu viert sind sie da unterwegs. Und
Beispiel auf türkischer Seite haben sie Mühe, sich da entsprechend in den Positionen zurückzubewegen. Der Abschluss kommt von Philipp Billing. Und der fällt dann wieder ungünstig. Steht aber schon wieder. Eckball für Mittelland.

So geht's in den 16er, aber wie geht's dann weiter? Mögliche Chance für die Wolves erstmal verhindert auf Seiten von Beşiktaş. Ist die Frage, ob Mittelland auch im zweiten Durchgang so viel Raum gerade im Zentrum bekommen wird. Das war schon auffällig in dieser ersten Halbzeit, wie viel Platz ihnen Beşiktaş da gelassen hat. So, gelbe Karte jetzt für Erlic, den Innenverteidiger, der ja neu in die Anfangself gekommen ist. Und der Grund ist dieser hier. Ja, trifft O hier schon sehr, sehr ungünstig. Und das tut natürlich auch weh. Tritt da dem Südkoreaner in die Seite. Martin Erlic, der 28-jährige Kroate. Da muss er besser wegbleiben. Regulär die letzte Minute ist es jetzt. Im ersten Durchgang wird sicherlich noch ein bisschen was nachzuspielen geben, weil wir ja doch die ein oder andere Foul-Unterbrechung hier gesehen haben. Im Verlaufe der ersten Halbzeit. Osorio, von dem haben wir nicht so viel gesehen. Guter Hackentrick. Christensen da nachgerückt. Der Kapitän und Außenverteidiger. Das wäre natürlich Gold wert für den FC Midtjylland, wenn sie hier ganz hinten raus in dieser ersten Halbzeit doch noch das 1:0 erzielen und damit in Summe egalisieren. Ganz, ganz wichtiger Zeitpunkt. Ecke dreht sich noch in den Fünfer rein. Ju. Kopfball kommt aber harmlos. Wir will noch mal auf Risiko zu Czerny. Der kriegt da noch den Fuß dazwischen, aber den Ball nicht gesichert. Biskov. Wieder viel, viel Platz für die Dänen. Ju. Beim American Football gut. Hier deutlich zu hoch sein. Versuch. Francolino, Ju. Es war eine ansprechende, muntere erste Halbzeit. Erstaunlich, dass es noch 0:0 steht zwischen Beşiktaş und Midtjylland, der Heimmannschaft aus Dänemark. Wir sind wieder zurück zur zweiten Halbzeit. Der FC Midtjylland aus Dänemark empfängt Beşiktaş Istanbul. Es ist das Rückspiel in der zweiten Qualifikationsrunde zur Europa League. Hinspiel 1:0 für das türkische Team für Beşiktaş. Ja, und hier hat es bisher in dieser Rückspielpartie noch keine Tore gegeben, obwohl das Spiel durchaus Potenzial hier für den einen oder anderen Treffer gehabt hätte. 13:4 Torschüsse für die Dänen im ersten Durchgang. Trotzdem auch Beşiktaş ganz gut reingekommen im zunehmenden Spielverlauf, mit zunehmendem Spielverlauf.
und auch mit Möglichkeiten. Trotzdem insgesamt sicherlich der FC Midtjylland einer Führung hier näher gewesen als der Gegner. Kökçü, der Torschütze des Hinspiels von Beşiktaş. Orkun Kökçü kam ja von Benfica zu Beşiktaş. Philipp Billing hat ein bisschen was einstecken müssen im ersten Spieldurchgang. So, man hat sich wieder versammelt hier. Und für diejenigen unter Ihnen und euch, die vielleicht später dazugekommen sind, im zweiten Durchgang jetzt der FC Midtjylland aus Dänemark von links nach rechts und in der dunklen Spielkleidung hier unterwegs in der MCH Arena, in der es jetzt in den zweiten Spielabschnitt geht. Erster Ballkontakt von Nübel, dem deutschen Torhüter, der jetzt aus unserer Perspektive auf der rechten Seite zu finden ist. Jetzt der Freistoß für die Dänen. Erste noch nicht so ganz vielversprechende Standardsituation im zweiten Durchgang. Sørensen mit nach vorne gerückt. Der Verteidiger, der im ersten Durchgang schon die gelbe Karte gesehen hat, hier mit dem Kopfball. Die beiden Innenverteidiger auf dänischer Seite ja jeweils mit gelben Karten im ersten Spielabschnitt. Also einerseits Sørensen und dann Martin Erlitsch. Es geht ein bisschen gemütlicher los in diese zweite Halbzeit hinein, als das zuvor im ersten Spielabschnitt der Fall war. Da legt ja speziell hier Midtjylland los wie die Feuerwehr. Gemütlicher los in diese zweite Halbzeit hinein, als das zuvor im ersten Spielabschnitt der Fall war. Da legt ja speziell hier Midtjylland los wie die Feuerwehr. Midtjylland ja noch nicht so lange existent. 99 gegründet, 1999. Viermal dänischer Meister geworden. Jetzt der erste türkische Abschluss in Durchgang 2 durch den Tschechen Czerny. Václav Czerny hatte auch die ein oder andere, zumindest kleinere Möglichkeit. In Durchgang 1. Zieht hier nach innen, sucht die Lücke, findet sie nicht so ganz. Gegenspieler noch vor sich mit Bravo. Ja, viermal sind sie Meister geworden. Midtjylland zuletzt 2024, davor 2015, 18 und 20. Dreimal den Pokal gewonnen, sind ja auch aktuell Pokalsieger in Dänemark. Topçu. Cho versucht die Lücke zuzulaufen. Wer kommt in die dritte Quali-Runde zur Europa League? Gegen Tromsø oder Radek Kralove? Da steht es nach wie vor 1:1. Hinspiel haben die Tschechen gewonnen.
Ah, das ist Kralovic. Viel freier Raum. Trotzdem muss es schnell gehen mit dem Abschluss. Erstmal den Ball runternehmen. Nicht so leicht. Technisch nicht optimal gelöst. Von Ilan Fakil. Kam übrigens von Clermont Foot. Das war zu vermuten, dass die Gäste aus Istanbul da besser stehen würden im zweiten Durchgang. Erste Ansätze sind da schon zu erkennen, dass sie defensiv die Zentrale da einfach besser zumachen. Und was für ein Schuss! Olafsson mit ein bisschen Billarddusel hier gegen diesen Wumms von O. Der Schuss so mächtig, dass allein ob seiner schieren Gewalt fast ins Tor gegangen wäre. Hier, oh, der den Ball optimal trifft mit dem Spann. Der wird schnell und schneller, prallt dann hinter Olafsson. Ja, manchmal brauchst du das Glück des Tüchtigen. Das hat er hier, der Isländer, zwischen den Pfosten. Mütilans. Kadermarktwert bei den Dänen 110 Millionen Euro. Auf der anderen Seite sind es gut 200 Millionen. Also in etwa das Doppelte. Beide mit vielen Nationalspielern unterwegs. Die Dänen mit 11, Besiktas mit 14 im Kader. Jenny. Schnell weitergesteckt. In Richtung Köpcü, aber der war zugestellt. Sie waren der Sache schon mal näher, die Dänen. Mit dem Schwung aus der Anfangsphase hier in der ersten Halbzeit. Einer Führung. Inzwischen immer wieder vor defensiven Aufgaben hier. Vor defensive Aufgaben gestellt durch Besiktas. Temperaturen sind völlig in Ordnung zum Fußballspielen. 19 Grad sind es aktuell noch in Herningen, Dänemark. Ziemlich bewölkt. Aber das ist ja in weiten Teilen Nordeuropas an diesem Abend so. Nächster Standard. Jetzt für die Wölfe. Präzision hat gefehlt. Und die Räume sind da vorne jetzt enger, beziehungsweise aus Sicht von Besiktas hinten. Stehen da besser miteinander verzahnt, machen da enger zu. Und beim FC Midtjylland bereitet man den ersten Wechsel vor. Kjell Wädjen haben wir da eben in der Rückansicht gesehen, den ehemaligen Dortmunder, 20 Jahre alt, einer fürs zentrale Mittelfeld. 2,5 Millionen gekommen vom BVB. Der erste Einwechselkandidat. Nächste gelbe Karte. Das war die rote, gelb-rote Karte. Er hatte ja schon gelb gesehen im ersten Durchgang. Boah, ist das bitter. Ähnliches Szenario wie im Hinspiel. Martin Erlic muss mit gelb-rot vom Platz. Hier ist O und da geht er da auf die Hacken. Das darfst du natürlich nicht machen, wenn du schon die gelbe Karte hast. Ja, und so kannst du natürlich dann ausscheiden. Aus einer Europa League, aus einer von einer möglichen Teilnahme
dann eben keinen Gebrauch machen, wenn du eben über diese Fouls erneut in Unterzahl gerätst und damit die Situation viel, viel schwieriger gestaltest, als das hätte sein müssen. Hinspiel, wie gesagt, die rote Karte, das war glattrot für E-Team, das war auch völlig zu Recht. Traf den Gegenspieler da oberhalb des Knöchels am Schienbein, zum Glück nichts Schlimmeres passiert. Da war es eine glattrote, jetzt also mit Gelbrot vom Platz Erlitsch. Und das wird sicherlich, was die Auswechselgeschichte bei Midtjylland angeht, nochmal zu neuen Überlegungen führen müssen bei Mike Thulberg. Klar, er hätte wahrscheinlich ohnehin irgendwann einen Verteidiger in Anführungsstrichen geopfert. Aber das hätte sich hier sicherlich nicht so gerne auf diese Weise angetan über die Gelb-Rote. Fehlt vorne trotzdem einer, um da den Druck zu erhöhen. Da wird sicherlich nochmal ein Gespräch mit dem Trainer geben. Gerade nach der Hinspielerfahrung, gerade nachdem man gesehen hat, wie schwer das wiegen kann, wenn man da eben über eine längere Zeit mit 10 gegen 11 agieren muss. Jetzt ist es nicht ganz so lang, nicht die 15. Minute. Aber nach wenigen Minuten in Durchgang 2 in der 54. Dieser Platzverweis, dieser erneute Platzverweis in diesem Duell mit Beşiktaş für Midtjylland. Für euch natürlich auch gerne mal der Hinweis, was euch sonst noch so erwartet hier bei Sportdigital Fußball. Heute zum Beispiel nochmal Live-Fußball um 5 vor 12. 23:55 Grêmio aus Brasilien gegen Bolívar aus. Spiel ist längst unterbrochen. Bolivien, Conmebol, Sudamericana, 16. Finale. Rückspiel. Schiedsrichter greift jetzt durch. Nächste gelbe Karte. Diesmal ohne Vorbelastung. Joe schiebt gegen Bo und Sørensen geht da auch zu Boden. Gonzalo Czerny hier die gelbe Karte für das darauf folgende Foul. So, und jetzt gibt es den Mehrfachwechsel. Geht jetzt natürlich ins erhöhte Risiko. Mike Thulberg, was soll er auch anderes machen? Giovancolino hat ein bisschen abgebaut. In der zweiten Halbzeit geht vom Platz. Rein kommt der Ex-Dortmunder Wädchen, über den wir schon gesprochen haben, Lee. Jetzt auch mit von der Partie, zuletzt in der Anfangsformation gewesen im Hinspiel. Biskov hat den Platz verlassen und Emil Viele jetzt auch mit von der Partie, zuletzt in der Liga. Der entscheidende Torschütze zum 3:2 gegen Sonnejakse am ersten Spieltag. Der dafür mitentscheidend gesorgt, dass es da einen Dreier gab. Und wenigstens im nationalen Betrieb in der Liga einen vorerst guten Saisonstart, wenn man davon überhaupt nach dem ersten Spieltag sprechen kann. Auch Billing jetzt nicht mehr auf dem Platz. Philipp Billing, der ja einiges abbekommen hat im ersten Spielabschnitt. Beşiktaş ja noch ohne Wechsel. Tan
Schiebt den Ball nochmal zurück. Beşiktaş macht das clever, lässt hinten nichts zu. Einigermaßen viel Ballbesitz in den letzten Minuten. Wenn was geht, dann nehmen sie was mit. Aber sie müssen nicht zwingen. Beşiktaş macht das clever, lässt hinten nichts zu. Einigermaßen viel Ballbesitz in den letzten Minuten. Wenn was geht, dann nehmen sie was mit. Aber sie müssen nicht zwingend. Und für Midtjylland wird es jetzt natürlich nicht leichter, sich da in den Räumen entsprechend zu bewegen. Oh, nächster Aluminium-Check hier von der Gästemannschaft von Beşiktaş. Und das ist Kökçü, der jede Chance hatte, die fürs 1:0 getaugt hätte, wie im Hinspiel. Auch da war es kurz nach dem Platzverweis, dass er traf. Der Platzverweis in der 15. Er dann mit dem Treffer in der 26. Hier das Szenario nicht so ganz unähnlich. Wenn auch alles im zweiten Durchgang. Wäre sicherlich noch nicht die Vorentscheidung, aber dann würden sie mit einem Bein in der nächsten Runde stehen. Beşiktaş mit 11 gegen 10 und in der Addition 2:0. Das dürfte dann auch moralisch schwer werden, wenn sie in Rückstand geraten, die Dänen. Gerade reingekommen, der Ex-Dortmunder. Auf jeden Fall mal mit Einsatz. Kökçü. Gegner noch dran, deswegen Ecke. Abgefälscht von Wettjen. Das nochmal dieser Pfostenschuss von der Orkun. Kökçü. Strammes Ding, hat ein bisschen Pech.

0: als umgekehrt. Mitchell an einer Führung.
1: Damit direkt zu Christen.
0: Wieder Ruhephasen jetzt, in denen Beşiktaş den Ball durch die eigenen Reihen schiebt. Jalot, Kökçü. Man kann den Eindruck gewinnen, dass trotz der 6 frischen Beine hier auf dem Platz auf dänischer Seite der Schwung aktuell so ein bisschen raus ist. Lee ist gekommen, Wädjen ist gekommen. Julius Emefiele ist gekommen für Biskop Billing und Ju. Der Effekt bisher begrenzt. So, Fleck geht jetzt mal über Tempo. Über Osorio nochmal rausgelegt, der Ball. Oh. Geht dann aber doch relativ weit daneben, dieser Abschluss. Guter Angriff mit Tempo bis hierhin, alles in Ordnung. Und mit Rücklage ist es dann natürlich auch nicht so ganz leicht zu machen. Altersdurchschnitt bei den Dänen unter 24 Jahre. Beşiktaş hat einen im Durchschnitt deutlich älteren Kader, liegen bei gut 25,5 Jahren. Kökçü, einer der Erfahrenen im Team von Beşiktaş. Orkun Kökçü, 25 Jahre alt. Und wieder viel, viel grüne Wiese vor Kökçü. Der wundert sich selbst, dann gehe ich doch noch ein bisschen, sagt er sich da wohl. Und mache mein Abspiel später. Da war jetzt nicht die letzte Tempomöglichkeit ausgenutzt, um da auch scharf zu stellen, diesen Angriff. Jalot. Egebspor, der erste Gegner am ersten Spieltag am 16.8. für Beşiktaş in der türkischen Super League. Dann zu Hause im Beşiktaş Park. Das Duell mit Fenerbahçe gibt es am 6. September auswärts bei Fener. Tja, und vielleicht spielen sie dann ja parallel auch in der Europa League. Sie sind auf einem guten Weg. Vollspiel. Scheint wehgetan zu haben. Ja, schon den Gegner erwischt, sah jetzt nicht so dramatisch aus. Redwan bleibt da lange liegen. Redwan Yilmaz. Für Midtjylland geht's weiter in der Liga am

2. August, also dann das Spiel zu Hause gegen Horsens hier in der MCA Arena im eigenen Stadion. 2. Spieltag am 13.09. geht's gegen Brøndby.

Chance war da, besser zum Abschluss zu kommen. Czerny. Kein Abseits. Reingabe auf gut Glück. Ja, und dann trudelt der Ball fast noch zum Tschechen. Angesichts der fortschreitenden Zeit wird es für Midtjylland nicht leichter. Und ein weiterer Treffer von Beşiktaş. Fast gleichbedeutend mit einem K.O. Kökçü. Zweite Halbzeit ist jetzt zur Hälfte rum. Die Nachspielzeit mal außen vor gelassen, die es sicherlich geben wird. Nach wie vor Beşiktaş noch ohne jeden Wechsel. Wir wechseln natürlich schon. Zwar nicht die Sportart, aber die Spiele. Gremio gegen Bolívar, 23.55 Uhr heute. Conmebol Sudamericana, 16. Finale. Rückspiel, auch das solltet ihr euch nicht entgehen lassen. Und dann Boca Juniors um 2.25 Uhr bei Higgins aus Chile. Gleicher Wettbewerb, auch Rückspiel. 16. Finale, in dem Fall in der Conmebol Sudamericana. Genau wie die Partie zuvor. Ja, und auch morgen natürlich wieder interessanter Fußball hier bei uns am Freitag. Sparta Prag gegen Vastav Zlín. Chancenliga, zweiter Spieltag, 18.55 Uhr, zwei Stunden später dann Dundee United gegen die Glasgow Rangers vom ersten Spieltag aus der Scottish Premiership. Und Václav Černý verlässt jetzt den Platz zugunsten von Milot Rashica, Ex-Werder Bremen. Castillo runter, Inacho auf dem Platz. Da ist die Möglichkeit zum 2:0 und das ist die Ergebnisverdopplung. Der ist gerade erst reingekommen, erster Ballkontakt. Milot Rashica, das gibt's ja nicht. Der macht das 2:0 in der Addition, das 1:0 in dieser Partie und schiebt die Dänen damit fast aus dem Wettbewerb. Es ist noch ein bisschen Zeit auf der Uhr. Die Frage stellt sich jetzt, woher soll es kommen? Aber erstmal hier nochmal die Auflösung dieses Treffers. Ja, leichte Auflösungserscheinungen hier in der Defensive. Auf jeden Fall das zu spät kommen gegen Milot Rashica, den du da natürlich so nicht stehen lassen darfst, nicht so gewähren lassen darfst. Das ist bitter. It kommen gegen Milot Rashica, den du da natürlich so nicht stehen lassen darfst, nicht so gewähren lassen darfst. Das ist bitter. Weiter geht's mit Fußball. Beşiktaş stellt die Weichen auf ein Weiterkommen in die nächste Runde. Artik Kralove inzwischen übrigens 3-1 in Führung gegen Tromsø. 70. Minute dort. Könnte dann auch mehr oder weniger durch sein. Zugunsten von Ranec Kralove. Deutschland ja durchaus ein besonderer Verein, der die Datenanalyse sehr mit einbezogen hat. In den letzten Jahren, ähnlich wie beim FC Brentford, mit dem man ja auch zusammengearbeitet hat. Dadurch sportliche Erfolge erzielt hat, dänische Meisterschaften gefeiert hat. Wie gesagt, auch schon in der Champions League gespielt hat. Aber hier stehen sie vor einem
möglichen K.O., zumindest in der zweithöchsten europäischen Klasse. Und das liegt auch an, ja, Undiszipliniertheiten. Das müssen wir ganz klar so aussprechen. Schon im Hinspiel der Platzverweis von Etim. Und jetzt eben ein ähnliches Szenario beim Verteidiger Erlitsch. Da hilft auch das Chancenplus nichts, das inzwischen übrigens deutlich zusammengeschmolzen ist. 14 zu 12 Torschüsse aus Sicht von Mütterland, aber im zweiten Durchgang spielbestimmend hier Beşiktaş. 8 zu 1 Torschüsse in Durchgang 2 für den türkischen Vertreter. Jetzt gibt's den Strafstoß. Jetzt sind sie, glaube ich, endgültig bedient. Da hinten, aber das haben sie sich selber zuzuschreiben. 74. Minute, die gelbe Karte gibt's gratis dazu für Christensen. Da ist natürlich auch eine Menge Frust dabei. Hier aber nochmal das Laufduell. Da soll's dann innen rumgehen. Macht das geschickt. Akili. Berührung gibt's. Das ist sicherlich unstrittig. Und aus Sicht von Schiedsrichter John Brooks reicht das auch für einen Elfmeter. Viertelstunde noch. Ein 2-0 hier, ein 3-0 in der Addition. Dann sicherlich eine Vorentscheidung, wenn Kökçü den jetzt tatsächlich macht. Schlussviertelstunde bricht jetzt an. Okun Kökçü. Der ehemalige Lissabonner von Benfica fügt sich gut ein bei Beşiktaş. Hier auch mit einem Elfmetertreffer. Jawohl, den macht er, obwohl der Torwart, obwohl Olafsson die Ecke gehabt hat, halten kann er ihn nicht, weil der stramm und platziert neben den Pfosten geschoben war, dieser Elfmeter. Und damit jetzt also hier die Ergebnisverdoppelung für die Istanbuler. Da sehen wir nochmal. Stramm geschossen. Da hilft sie als Torwart auch nichts. Wenn du in die richtige Ecke gehst, wird hier durchaus seiner Kapitänsbinde gerecht. Der Elfmeterschuss-Schütze mit viel Selbstbewusstsein geht da voran und macht das konzentriert, aber mit der nötigen Lockerheit. Guckt auf die Uhr. Verständlicherweise Mike Tullberg. Es muss schon zumindest ein kleines Fußballwunderchen her, wenn für die Dänen in Unterzahl mit in Summe 3 Toren Rückstand noch was gehen soll. So, Wechsel nochmal auf dänischer Seite. Osorio geht runter, der hat es nicht weiter von seiner Position und Sofus Johansen kommt jetzt rein. Zentraler Mittelfeldspieler mit offensiver Ausrichtung, 19 Jahre alt, erst intern gewechselt aus der eigenen U19 hoch in den Profikader beim FC Midtjylland.